Hallo und einen wunderschönen Freitagnachmittag allen Hörern von Country Road 58. Ja, wie gesagt, Freitag ist es, es ist 16 Uhr und es ist Zeit für eine neue Ausgabe von Going Back in Time, the Country Music History Show mit eurem Rocking Earl Mike am Mikrofon. Das Besondere an der heutigen Sendung, es sind alles Titel in der Playliste aus dem Jahr 1960. Also alles relativ neuere Aufnahmen, nicht die ganz alten historischen. Wir sind im Jahr 1960 und da gibt es bestimmt eine ganze Menge schöne Titel für euch rausgesucht. Ich hoffe, dass ihr Freude und Spaß daran habt. Ich wünsche uns gemeinsam viel Spaß. Jawohl, gute Unterhaltung.

Ja, wie gesagt, alles Songs aus den 60ern. Ja, wir starten einfach mal hinein mit einer Aufnahme von Roger Miller. Roger Dean Miller, wie er richtig heißt, wurde am 2. Januar 1936 in Fort Worth in Texas geboren. Er verstarb am 25. Oktober 1992 in Los Angeles in Kalifornien. Er war amerikanischer Country-Sänger und Songwriter. Mitte der 60er Jahre hatte er mit King of the Road einen Welterfolg. Heute hören wir von ihm den Song Playboy. Hier ist Roger Miller.

Roger Miller. Mein nächster Interpret ist Hilo Brown. Hilo Brown wurde geboren am 20. April 1922 in River im Johnson County in Kentucky und begann seine Karriere bei der Radiostation WCMI in Ashland, Kentucky im Jahr 1939. Er verstarb am 17. Januar 2003. Er war Bluegrass- und Country-Musiker. Er war Sänger, Gitarrist und Bassspieler. Hören wir von ihm Test of Love.

Ja, das war also Hilo Brown. Nächste Interpretin dürfte wohl hinlänglich bekannt sein als Rockabilly-Sängerin, als Country-Sängerin. Ja, das ist Wanda Jackson. Wanda Levon Jackson wurde geboren am 20. Oktober 1937 in Mode in Oklahoma. Sie ist amerikanische Rockabilly- und Country-Sängerin. Wanda wurde zwar in Oklahoma geboren, wuchs aber ab ihrem 4. Lebensjahr in Kalifornien auf. Als Kind lernte sie Gitarre und Klavier spielen und mit 15 Jahren gewann sie einen Talentwettbewerb und durfte täglich eine Viertelstunde in einem lokalen Radiosender auftreten. Bei uns darf sie auch auftreten, zumindest für die nächsten 2 Minuten und 13 Sekunden. Hier ist Please Call Today aus dem Jahr 1960, wie alle Songs der heutigen Playliste. Please.

0: Ja, Wanda Jackson hat uns eine Vielzahl an wunderschönen Songs hier schon hinterlassen. Der nächste Interpret ist Mel Tillis. Lonnie Melvin, wie er richtig heißt. Er wurde geboren am 8. August 1932 in Tampa in Florida und verstarb am 19. November 2017 in Ocala. Er war Country-Sänger und Songwriter, der zwischen 1958 und 1989 rund 80 Hits hatte. Darunter 6 Nummer 1 Erfolge in den Country-Charts wie I Ain't Never, Good Woman Blues und Coca-Cola Cowboy. Hören wir von ihm If I Lost Your Love. Hier ist Mel Tillis.
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0: Mein nächster Interpret ist Frankie Miller. Er wurde am 17. Dezember 1931 in Victoria in Texas geboren, ist ehemaliger Country-Sänger. Er nahm Anfang der 50er Jahre für Gilt Edge, eine Tochtergesellschaft von Four Star Records, auf, diente aber von 1951 bis 1953 während des Koreakrieges im US-Militär. 1954 unterschrieb er bei Columbia Records und veröffentlichte mehrere Singles, von denen sich leider keine so gut verkaufte. Hören wir Frankie Miller und I Write to You.
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Die Osborne Brothers, das waren eine amerikanische Bluegrass Band, bestehend aus den Brüdern Sonny und Bobby und wechselnden Begleitmusikern. Von ihnen ebenfalls, wie gesagt, alle Songs heute aus dem Jahr 1960, der Titel Fair and Tender Ladies. Hier sind die Osborne Brothers.

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1: Kommen wir nun zu Anita Ina Carter. Sie wurde am 31. März 1933 in Macon Springs in Virginia geboren und verstarb am 29. Juli 1999 in Goodlettsville in Tennessee. Sie war amerikanische Country- und Folksängerin. Anita war die jüngste Tochter von Maybelle Carter. Gemeinsam mit ihren beiden Schwestern June und Helen nahm sie bereits als Kind an Auftritten der Carter Family teil. Wir hören von ihr "That's All I Want From You". Here's Anita Carter.

Mein nächster Interpret ist Roy Drusky. Er wurde geboren am 22. Juni 1930 als Roy Frank Drusky Jr. in Atlanta in Georgia und er verstarb am 23. September 2004 in Nashville, Tennessee. Er war Country-Sänger und Songwriter, der in den 60er Jahren seine größten Erfolge hatte. Einen schönen Titel hören wir von ihm, I'm So Helpless.

Ja, das war Roy Drusky. Wir kommen zu Bill Phillips. Und Bill Phillips ist geboren am 28. Januar 1936 in Canton in North Carolina. Und er verstarb am 23. August 2010. Er war Country-Sänger. Seine professionelle Musikkarriere begann 1955 mit dem Old Southern Jamboree in Miami. 1957 zog er nach Nashville und arbeitete bis in die späten 70er Jahre mit Johnny Wright und Kitty Wells. Wir hören von ihm Walk With Me Baby. Hier ist Bill Phillips.

Ja, Going Back in Time, die Country Music History Show, immer wieder freitags von 16 bis 18 Uhr und heute in der speziellen Ausgabe alles Songs aus dem Jahr 1960. Die nächsten Interpreten sind die Country Gentlemen. Die Country Gentlemen waren eine amerikanische Bluegrass-Band, die Ende der 50er Jahre entstand und Wegbereiter eines progressiven Bluegrass-Stils war. Hören wir von ihnen A Letter to Tom.

Yo, die Country Gentlemen hier auf Country Road 58 in Going Back in Time, the Country Music History Show. Nächster Titel ist von Skeeter Davis. Skeeter Davis wurde ja am 30. Dezember 1931 als Mary Frances Panic in Dry Ridge in Kentucky geboren und verstarb am 19. September 2004 in Nashville, Tennessee. Sie war Country- und Popmusiksängerin. Sie war das älteste von 7 Kindern. Ihren Spitznamen Skeeter, in Klammern Mosquito steht hier, erhielt sie bereits in der Kindheit, weil sie so sehr lebhaft war. Wir hören Skeeter Davis mit Under Your Spell Again. Wunderbarer Song.

Charlie Moore, mein nächster Interpret, wurde am 13. Februar 1935 in Piedmont geboren und ließ sich von den Country-Radio-Künstlern beeinflussen, die aus dem Bundesstaat South Carolina sendeten. Er entwickelte einen sanften Gesangsstil, der eher dem von Red Smiley und Clyde Moody ähnelte, als dem der Bluegrass-Sänger im Bergstil. Wir hören von Charlie Moore, Story of Love.

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1: Und in der heutigen Show geht's weiter mit Jean Shepherd. Jean Shepherd ist eine geborene Ollie Imogene Shepherd. Am 21. November 1933 in Paul's Valley geboren in Oklahoma. Und sie verstarb am 25. September 2016. Sie war Country-Sängerin mit zahlreichen Hits in den Country-Charts und eine der ersten weiblichen Country-Stars, die Mitglied der Grand Ole Opry wurden. The Root of All Evil is a Man. Das ist der Titel, den wir jetzt hören von Jean Shepherd.

Ja, das war Billy Walker. Er wurde geboren am 14. Januar 1929 in Rawls in Texas und verstarb am 21. Mai 2006. Er war Country-Musiker, der in den 60er Jahren seine größten Erfolge feierte. Nachdem er im Alter von 15 Jahren einen Talentwettbewerb gewonnen hatte, bekam er die Chance zu Radioauftritten. 1949 wurde er von den in Dallas beheimateten Big D Jamboree Show engagiert. Mein nächster Interpret ist Johnny Paycheck. Er wurde geboren am 31. Mai 1938 als Donald Eugene Little in Greenfield, Ohio. 19. Februar 2003 verstarb er in Nashville, Tennessee. Er war amerikanischer Country-Sänger, der vor allem durch den Hit Takes His Job and Show It bekannt wurde. Von ihm hören wir heute auch einen wunderbaren Titel Above and Beyond.

Dennis Interpret in der heutigen Going Back in Time Show ist Red Ellis. Red Ellis ist amerikanischer Bluegrass-Musiker und Komponist. Er spielt Mandoline, Gitarre, Bass und manchmal auch Geige. Red Ellis wurde am 21. Dezember 1929 auf einer Farm in der Nähe von Arkadelphia in Arkansas geboren. Er starb am 29. Dezember 2019. Das offene Fenster, Open Window, so heißt sein Song, den wir jetzt hören.

Ja, das war eine Aufnahme von einem sogenannten William Huntley, genannt Bill Emerson. Ja, das ist ein Interpret aus dem Jahr, ein Instrumentalist aus dem Jahr 2000, nein, Entschuldigung, am 22. Januar 1938 wurde er geboren. Er verstarb am 31. August 2021, so ist es richtig. Er war ein Banjo-Spieler, der an einem fünfseitigen Instrument arbeitete, der als eines der Gründungsmitglieder der Original Country Gentlemen, die hatten wir vorhin schon gehört, und Emerson and Waldron bekannt war, als einer der besten Bluegrass-Banjo-Spieler der Musikgeschichte gilt. Ja, der Titel, das war auf jeden Fall der Lee Highway Swing, ein Instrumental. Und weiter geht's mit Buck Owens, der am 12. August 1929 als Alvis Edgar Owens Jr. in Sherman in Texas geboren wurde. Und er verstarb am 25. März 2006 in Bakersfield. Er war amerikanischer Country-Musiker und Sänger. Er war Songwriter, Musikmanager und Wegbereiter des Bakersfield Sound. Er war auch Entdecker und Manager von Susan Ray, die mit LA International Airport einen Welterfolg hatte und mit der er Anfang der 70er Jahre ein erfolgreiches Duo bildete. Von ihm hören wir jetzt aus dem Jahr 1960, wie alle unsere Songs in der heutigen Show, Foolin' Around. Hier ist Buck Owens.

Ja, das war Buck Owens, einer der ganz großen Country-Interpreten, der den Bakersfield Sound geprägt hat. Wir kommen nun zu String Bean. Ja, den nannten sie so als Bohnenstange, weil er so etliche Zentimeter wohl größer war als normal. Ich sehe ihn immer noch so in schlagsilangen Hosen mit seinem Banjo in der Hand, sehe ich ihn da auf der Bühne stehen. Ja, Forgetting to Forget You heißt sein Titel. Und über String Bean, der eigentlich David Aikman heißt, gibt's zu sagen, er wurde am 17. Juni 1915 geboren und verstarb am 10. November 1973. Er war Singer, Songwriter, Musiker, Komiker und semiprofessioneller Baseballspieler, der vor allem für seine Rolle als Hauptdarsteller in der erfolgreichen Fernsehshow Hee-Haw und als Mitglied der Grand Ole Opry bekannt wurde. Ja, hören wir von ihm, Forgetting to Get Forget You.

Ja, das war String Bean. Kommen wir nun zu Jim und Jesse. Das sind die Brüder Jim McReynolds, geboren am 13. Februar 1927, verstorben am 31. Dezember 2002, und Jesse McReynolds, geboren am 9. Juli 1929 und am 23. Juni 2023 verstorben. Sie wuchs in der Gemeinde Carfax in der Nähe von Coburn in Virginia auf. Die ersten Auftritte bei lokalen Radiosendern erfolgten noch unter dem Namen The McReynolds Brothers. Als Virginia Trio folgten sie die ersten Plattenaufnahmen bei Kentucky Records. Hören wir von Jim und Jesse, Stormy Horizons.

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2: Going Back in Time, die Country Music History Show, immer wieder am Freitag von 16 bis 18 Uhr mit eurem Rocking Mic am Mikrofon. Wir kommen nun zu Goldie Hill. Goldie Hill wurde geboren als Agolda von Seil Hill am 11. Januar 1933, verstarb am 24. Februar 2005. Sie war amerikanische Country-Sängerin, eine der ersten Frauen in der Country-Musik und eine der ersten, die mit ihrem Nummer-1-Hit Let the Stars Get in My Eyes 1953 die Spitze der Country-Charts erreichte. Zusammen mit Kitty Wells und Gene Shepard trug sie dazu bei, den Standard für spätere Frauen in der Country-Musik zu setzen. Wir hören Your Love Came Into My Heart. Hier ist Goldie Hill.

Kommen wir nun zu Johnny Horton. Er wurde am 30. April 1925 in Los Angeles in Kalifornien geboren und verstarb am 5. November 1960 in der Nähe von Milano in Texas. Er war amerikanischer Country- und Rockabilly-Musiker und sein größter Hit war The Battle of New Orleans. Heute hören wir aber von ihm einen Titel aus der Zweiten Weltkriegsgeschichte, als die Amerikaner und die Engländer versucht haben, das deutsche Schlachtschiff, die Bismarck, zu versenken. 1940/41 haben sie das dann wohl auch geschafft und haben das Schiff in norwegischen Fjorden wohl gestellt. Und davon handelt auch der Song Sinks the Bismarck. Hier ist Johnny Horton.

Ja, das war schon eine dramatische Geschichte damals mit dem Schlachtschiff Bismarck. Das größte und das schwerste Schlachtschiff, das im Zweiten Weltkrieg auf den Meeren unterwegs war. Kommen wir nun zu Bobby Bear. Ja, Bobby Bear war ein Sänger mit Namen Robert Joseph Bear, genannt Bobby. Er wurde geboren am 7. April 1935 in Ironton, Ohio ist das gewesen, ja. Er war Country-Sänger, Songwriter und sein bekanntester Song war Detroit City, dann außerdem auch noch 500 Miles Away from Home und Marie Laveau. Wir hören heute von ihm More Than a Poor Boy Could Give. Hier ist Bobby Bear.

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1: Mein nächster Interpret auf der heutigen Playlist ist Jimmy C. Newman. Er wurde geboren am 27. August 1927 in High Point in Louisiana als Jimmy Eaves Newman. Am 21. Juni 2014 verstarb er in Nashville, Tennessee. Er war Country-Sänger, der vor allem für seine Cajun-Songs bekannt wurde. Wir hören von Jimmy Newman Now That's You, That You're Gone aus dem Jahr 1960, wie alle heutigen Songs.

Anderson Hansley in Winchester in Virginia geboren und verstarb am 5. März 1963 bei Camden in Tennessee. Sie war amerikanische Country-Sängerin und als Crossover-Künstlerin zur Popmusik Teil des Nashville-Sounds. Zu ihren größten Erfolgen zählen Walking After Midnight aus dem Jahr 1957 sowie I Fall to Pieces und Crazy von 1961. Sie kam 1963 auf dem Höhepunkt ihrer Karriere im Alter von 30 Jahren bei einem Flugzeugabsturz ums Leben. Hören wir von ihr How Can I Face Tomorrow? Hier ist Patsy Cline.

Ein alter Recke, immer noch aktiv, die 90 bereits erreicht, das ist unser Willie Nelson. Willie Hugh Nelson wurde geboren am 29. April 1933 in Abbott in Texas. Er ist Country-Sänger, Gitarrist und Songwriter. Er zählt zu den bedeutendsten Persönlichkeiten der Outlaw-Bewegung und des Genres im Allgemeinen. Er hatte 22 Nummer-1-Singles, 14 Nummer-1-Alben in den Billboard Country Charts. Zu seinen bekanntesten Songs zählen Blue Eyes, Crying in the Rain, On the Road Again und Always on My Mind sowie Crazy in der Interpretation von Patsy Cline. Außerdem war er fast in 40 Film- und Fernsehproduktionen als Schauspieler tätig. Nelson ist vor allem für seine markante Stimme und seine Gitarrensoli bekannt. So listet der Rolling Stone ihn auf Platz 77 der 100 größten Gitarristen aller Zeiten. What a way to live, hier ist Willie Nelson.

Der nächste Interpret ist Malcolm, genannt Mac Wiseman. Am 23. Mai 1925 in der Nähe von Waynesboro in Virginia geboren und am 24. Februar 2019 in Nashville, Tennessee verstorben. Er war Country- und Bluegrass-Sänger und Gitarrist. Wir hören von ihm I'm Moving On, Mac Wiseman.

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1: Hören wir nun Bill Monroe. William Smith Monroe, so heißt er, von Geburt am 13. September 1911 in Rosine, Kentucky geboren und am 9. September 1996 in Springfield, Tennessee verstorben. Er war amerikanischer Country-Sänger, Musiker und Songwriter. Er ist bekannt für seinen hohen Gesang und seine schnellen Soli-Einlagen auf der Mandoline. Von Bill Monroe hören wir You Live in a World All Your Own.

Ja, das war Ernest Tubb. Ernest Tubb, ja, der wurde geboren am 9. Februar 1914 in Crisp in Texas und verstarb am 6. September 1984 in Nashville. Er war Country-Sänger, Wegbereiter der Honky-Tonk-Musik. Zusammen mit seinen Texas Troubadours nahm er über 300 Schallplatten auf. Wir kommen jetzt zu den Wilburn Brothers. Das waren ein amerikanisches Country-Duo von den 50ern bis zu den 70er Jahren, bestehend aus den Brüdern Virgil Doyle und Thurman Theodore Wilburn. Wir hören den Song You Can't Take It With You. Hier sind die Wilburn Brothers.

Die Wilburn Brothers. Kommen wir so weiterhin zu Bill Harrell, und der ist am 14. September 1934 in Marion in Virginia geboren, und er hatte einen erkennbaren Gesangsstil, leicht und weich im Ton, in einer Bluegrass-Musikkarriere, die während seiner College-Zeit begann. Als er begann, Mandoline in einem Trio zu spielen, davor lernte er Klavier spielen und auch Noten lesen, was nicht unbedingt jeder Künstler auch beherrscht. Wir hören von Bill Harrell, I'll Never See You Anymore.

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1: Ja, und wir finden auch in unserer Playliste heute eine Aufnahme von Marty Robbins. Er wurde am 26. September 1925 in Glendale in Arizona als Martin David Robinson geboren und verstarb am 8. Dezember 1982 in Nashville. Er war Country-Sänger und Songwriter. In seiner 30 Jahre dauernden Karriere hatte er zahlreiche Hits sowohl in den Country- als auch in den Popcharts, darunter auch sein bekanntester Song El Paso. Heute hören wir von ihm mein wunderbarer Song Saddle Tramp. Hier ist Marty Robbins.

Eine wunderbare, weiche Stimme von Marty Robbins. Der nächste Interpret ist Jimmy Ray Dean, der am 10. August 1928 in Plainview in Texas geboren wurde und am 13. Juni 2010 in Verena in Virginia verstarb. Er war Country-Musiker, Schauspieler und auch Unternehmer. Er wurde posthum 2010 in die Country Music Hall of Fame aufgenommen. How Long Has It Been? So heißt der Song von Jimmy Dean.

Ein wunderschöner, gefühlvoller Gospel-Song von Jimmy Dean. Kommen wir nun zu Farron Young und so langsam nähern wir uns auch schon dem Ende der heutigen Show zu. Farron Young wurde geboren am 25. Februar 1932 in Shreveport in Louisiana und verstarb am 10. Dezember 1996 in Nashville. Er war amerikanischer Country-Sänger, wuchs auf der Farm seiner Eltern im ländlichen Louisiana auf und von seinem Football-Trainer beeinflusst fand er sehr früh Zugang zur Country-Musik. Da kommt auch dieser wunderbare Song, There's Not Any Like You Left. Hier ist Farron Young.

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1: Ja, mein vorletzter Interpret in der heutigen Show ist Lefty Frizzell. Lefty Frizzell oder William Orville Frizzell, wie er richtig heißt, genannt Lefty, wurde am 31. März 1928 in Corsicana in Texas geboren und verstarb am 19. Juli 1975 in Nashville. Er war Country-Sänger und Songschreiber. Er gehörte in den 50er Jahren zu den wichtigsten Vertretern des Honky-Tonk. Seine Kompositionen waren bis weit in die 80er Jahre in den Country Charts vertreten. Hören wir jetzt von ihm, That's All I Can Remember.

Lefty Frizzell. Beim Blick auf die Uhr ist es leider nicht zu verhindern. Diese Show neigt sich dem Ende zu und wir haben noch einen letzten Titel. Und der kommt von Ray Price. Ray Price wurde am 12. Januar 1926 in Perryville in Texas geboren, verstarb am 16. Dezember 2013 in Mount Pleasant in Texas und er war amerikanischer Country-Sänger. Er wuchs in Dallas auf. Nach Ende seiner Schulzeit wurde er 1942 zur Marine eingezogen. Nach seiner Entlassung 1946 begann er Tiermedizin zu studieren. Während des Studiums trat er des Öfteren als Sänger und Gitarrist in Clubs und auf kleineren Veranstaltungen auf und er arbeitete als Entertainer für einen lokalen Radiosender. Er schloss sich einer Band an und wurde schließlich Berufsmusiker. 1949 nahm er die erste Singleplatte auf. Heute hören wir von ihm Who'll Be the First, der letzte Song der heutigen Show. Hier ist Ray Price.

Ja, das war Going Back in Time, die Country Music History Show hier auf Country Road 58 mit eurem Rocking Roll Mike am Mikrofon. Ich hoffe, ihr habt ein bisschen Freude an meinen historischen Aufnahmen aus dem Jahr 1960. Ich bedanke mich bei allen Hörern da draußen an den Lautsprechern, egal über welche Medien ihr uns zugeschaltet wart. Schön, dass ihr die letzten zwei Stunden gemeinsam mit mir hier auf dem Kanal verbracht habt. Ich wünsche euch noch einen wunderbaren Freitagabend. Kommt gut hinein ins Wochenende. Mich könnt ihr da wieder hören am Montagabend live in der Keep on Rocking Show. Ich verabschiede mich an dieser Stelle und sage bis zum nächsten Mal. Tschüss, bye bye und macht's gut, Nachbarn.

Hallo und herzlich willkommen zu einer brandneuen Ausgabe von The Heart of Country, unserem gemeinsamen Start ins Wochenende wie jede Woche live aus dem Sendestudio Fürth von Country Road 58. Natürlich auch in dieser Woche wieder mit dabei SVR Hanse Radio, Sattzentrale Retro und Hall of Music Radio aus Bremen. Mein Name ist Thomas Mandt. Wie immer freue ich mich riesig, dass wir alle wieder miteinander ins Wochenende starten. Und das machen wir jetzt richtig cool mit knackig toller Country-Musik vom Deutsch-Kanadier Alexander Ludwig, oder wie wir sagen würden, Alexander Ludwig. Hier ist er, der Alexander mit Love Today.

Dann der Ludwig oder auch Alexander Ludwig, wie die Kanadier ihn wahrscheinlich aussprechen würden. Er hat deutsche Vorfahren, die Familie lebt aber schon seit vielen, vielen Jahren in Kanada. Das ist ein richtig schöner Song, I Love Today, ich liebe heute oder ich liebe den Tag, so würde ich das mal grob übersetzen. Das kann ich nur unterschreiben, weil mir gefällt dieser Tag auch, ich finde den auch genial. Es ist der Tag, wo wir alle miteinander ins Wochenende starten, wo es großartige Country-Musik gibt. Mein Lieblingsthema, ihr wisst schon, das da draußen, das Wetter, das passt ja auch. Ist nicht mehr ganz so heiß wie letzte Woche, aber das ist ja auch okay. Hauptsache immer noch schön kuschelig. Wir können immer noch draußen was unternehmen und damit sind wir ja schon mal ganz gut dabei. Dabei seid ihr auch, wenn ihr möchtet, und ich weiß, ihr möchtet. 0911 6 10 40 90 3, das wäre 0911 6 10 40 90 3, das ist die Hotline direkt hier ins Studio, oder ihr e-mailt thomasradioshow@gmail.com. Die E-Mail-Adresse thomasradioshow@gmail.com. Die WhatsApp-Line-Nummer, die gibt's dann später noch, sonst haben wir hier zu viel Zahlensalat gleich am Anfang der Sendung. Jetzt haben wir Brooks und Dunn und die sagen Play Something Country und quasi so als Begründung, warum wir Country spielen sollen, haben wir dann Apple und Jamie Johnson und die sagen Country is for me, weil Country was für mich ist.

0: Ja, ihr Lieben, nicht nur, dass man bei so einem Song nicht ruhig im Stuhl sitzen kann oder was auch immer man tut, man muss rumhüppen, habe ich jetzt auch gerade gemacht, also im Stuhl, weil sonst reicht das Kabel hier vom Kopfhörer nicht. Aber das ist auch so ein wirklich mit Klatsch-Song und mit Sing-Along-Song, da geht gar nichts dran vorbei. Und es beweist außerdem dieser Song auch mal wieder, dass gute, großartige Country-Musik nicht notwendig Weise immer nur aus USA kommen muss oder Kanada oder so. Nein, denn die beiden, der Apple kommt nämlich aus Südafrika und der James Johnson, der kommt aus Australien und die beiden machen dann so einen tollen Country-Song. Noch mehr tolle Country-Musik könnt ihr euch wünschen, wenn ihr zum Bleistift die WhatsApp-Line nutzt. 0160 490 3223. Die WhatsApp-Line zu mir ins Studio 0160 490 3223. Und ihr dürft gerne eine Voice-Message hinterlassen. Ihr könnt aber auch texten oder einfach nur so ein paar bunte Bilder, Emojis heißen die, glaube ich, schicken, ne? So klatschende Hände oder irgendwie sowas, anstoßende Biergläser, ist mir egal. Meldet euch, ich will wissen, dass ihr da seid. Ich bin nämlich neugierig und zwar, ja, hat meine Mama schon immer gesagt, neugierig ist er nicht, er will nur alles wissen. Genau, da hatte sie recht, ne? Und so ist das. Also 0160 490 3223 ist eure Line per WhatsApp hier zu mir ins Studio. Gleich gibt's einen Song, Musikwunsch, den ersten für den Volker aus Stuttgart. Und der hat sich Alabama gewünscht mit Roll On 18 Wheelers für seinen Kumpel Martin und alle Trucker, die jetzt am Wochenende oder überhaupt unterwegs sind. Weil da ist, ohne die geht nämlich nichts, ne? Das wollen wir nochmal ganz kurz hier anmerken. Ohne die Jungs in ihren Lastern auf der Autobahn, da geht gar nichts. Ich weiß, wer von euch mit dem Auto unterwegs ist, ist manchmal ein bisschen genervt, wenn man nicht vorbeikommt, weil die Brummis im Weg sind. Aber ohne die Brummis brummt nichts im Kühlschrank, ne? Da geht nichts mehr dann. Also, einfach beim nächsten Mal, wenn ihr auf der Autobahn unterwegs seid und da ist so ein großer Brummi vor euch, lasst ihn seine Arbeit machen. Das ist nämlich seine Arbeit, Autofahren. Machen die meisten gar nicht zum Vergnügen, weil irgendwie müssen ja die Brötchen aufs Tablett kommen, hätte ich fast gesagt. Ja, die Butter aufs Brot kommen oder wie auch immer. Also, ihr Lieben. Und davor habe ich Alex Williams angesetzt. Und der sagt, old before my time. Also alt, bevor es soweit ist. Naja.
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Als nächstes auf der Playlist habe ich Musik von einem Papa- und Tochter-Duo. Der Papa heißt Royce, die Tochter heißt Jeannie. Zusammen sind sie die Kendalls und 1978 haben die quasi so in ihrer Karriere durchgestartet und haben dann so einen Hit nach dem anderen gemacht. Und das ist ein Musikwunsch, der jetzt dann kommt von den Kendalls. Der Otto aus Nürnberg hat sich gewünscht, Thank God for the radio. Bitteschön.

Ihr seid eingeschaltet bei unserem gemeinsamen Start ins Wochenende hier bei Country Road 58, SVR Hanse Radio, Satzzentrale Retro und Hall of Music. Mein Name ist Thomas Mant. Sein Name ist Ibo.

Und warum spiele ich euch das Stück hier an und warum labere ich da drüber und lasse es euch nicht hören? Weil ich jetzt das Original für euch aufgelegt habe. Das stammt nämlich schon aus dem Jahre 1984 und ist von einem Herrn namens Eddie Raven. Und Eddie, der singt: Who needs you? Wer braucht dich? I've got Mexico.

Das ist Musik aus dem Jahre 1984, die Originalversion. Who needs you? I've got Mexico. Wer braucht dich schon? Ich hab Mexiko. Und im Deutschen war das von Ibo, dem deutsch-türkischen Sänger, und der hat daraus Ibiza gemacht. Ja, ihr lieben Zugeschalteten auf Hanse Radio sowie Hall of Music beziehungsweise auch Satzzentrale Retro. Es gibt wieder technische Probleme, liegt aber nicht bei uns. Ich will da nicht die Schuld auf andere schieben, soll man nicht so tun, aber liegt an dem Provider, der diese Zuschaltungen macht. Tut uns leid, da haben wir leider keinen Einfluss drauf. Ich hoffe, dass es im Laufe der Sendung alles wieder geht. Bleibt bitte dabei, hier bei Country Road 58 und den anderen Sendern SVR, Hanse Radio, Satzzentrale Retro und dann in der Wiederholung auch bei dem Hall of Music Radio aus Bremen. Ich hoffe, dass das jetzt in der Sendung einigermaßen rüberkommt. Deborah Allen kommt jetzt und sie sagt, I've been wrong before. Ich habe mich schon mal getäuscht. Also ich nicht. Oder täusche ich mich da jetzt?

Ihr seid eingeschaltet bei The Heart of Country, unserem gemeinsamen Start ins Wochenende. Mein Name ist Thomas Mandt. Euren Namen, den kenne ich nicht. Das stimmt ja gar nicht. Doch, eigentlich kenne ich schon zumindest den einen oder den anderen von den Musikwünschen her. Und da sind wir beim Thema. Und jetzt kombinieren wir USJ mit einem Musikwunsch. Jetzt gibt's erstmal unseren Samstags-Johnny, der auch gleichzeitig Johnny Cash ein Musikwunsch ist, und zwar von Maria aus Pretoria in Südafrika. Da ist jetzt übrigens Winter, da ist kalt. Brrr. Und sie möchte gerne Johnny Cash hören mit I Walk the Line für ihren inzwischen leider verstorbenen Ehemann Ted. Der war ein großer Johnny Cash Fan und heute am 4. Juli wäre der Ted nämlich 85 Jahre alt geworden. Und dann wünscht sie sich für sich selber noch Dolly Parton und hat gesagt, einen von den Titeln, wenn ich spielen könnte, da spiele ich doch beide, ist doch ganz klar. Da hören wir als Snake hinten drauf dann die Dolly mit 9 to 5. Und außerdem gibt's natürlich auch Grüße von der Tochter Myra und Grüße natürlich auch von mir.

Eve Angeline, das war Arlie Carlson. Im Original stammt die Nummer aus dem Jahr 1998 von einem Herrn namens Chad Brock. Den haben wir ja auch schon öfters gehört. Einer seiner größten Hits war Yes. Und das war das mit dem Brief, wo er seine Mail nicht bekommen hat und dann die abgeholt hat in der alten Wohnung und dann das Mädel und so weiter. Kennen wir die Story. Schön. Chad Brock ist auch gute Musik, aber das hier, wie gesagt, die Coverversion von Arlie Carlson, Country-Mucke aus Norwegen. Das ist, ihr wisst schon, mit den Blockhäusern und den Wollpullis und so, da kommt der her und da machen die auch tolle Country-Musik. Genauso wie diese Dame hier. Hier ist Brandy Carlile. You and Me on the Rock. Zusammen mit einem Herrn namens Lucius.

Atlanta, Sweet Country Music by the Heart of Country, unserem gemeinsamen Start hier ans Wochenende. Die Temperaturen sind ein bisschen kühler, dann machen wir einfach heiße Musik, dann gleicht sich das wieder aus, aber nichtsdestotrotz bleiben wir mal ganz kurz bei meinem Lieblingsthema, dem Wetter. Und das sagt ja für die andere Woche, für die nächste Woche wieder schön warm, soll ja auch wieder über die 30 Grad werden, also wollen wir uns ja eigentlich auch gar nicht beschweren. Ich beschwere mich auch gar nicht über Musikwünsche. Im Gegentum, ich freue mich, wenn die reinkommen. Könnt ihr bitte machen. 0160 4903223 ist die WhatsApp-Line. Oder ihr könnt auch eine E-Mail schreiben an thomasradioshow@gmail.com. Das wäre thomasradioshow@gmail.com. Hab auch schon den ein oder anderen noch in der Warteschleife sozusagen schon in die Playliste geschoben. Gibt's noch im Laufe der Sendung. Jetzt gibt's erstmal Come Back. Hier ist Tim Nelson.

Leider haben wir die Kollegen von SVR Hanse Radio und von Satzzentrale Retro schon wieder verloren. Ja, irgendwie haben die noch Knoten in ihren Kabeln oder steht da bei Laut FM jemand auf der Leitung? Ich weiß es nicht. Vielleicht kriegen wir es irgendwann mal gebacken. Keine Ahnung, aber im Moment sind wir wieder ganz alleine. Ganz unter uns hier bei Country Road 58. Das war übrigens gerade Country-Musik aus Südafrika von der Gruppe Blackbird. Home heißt die aktuelle Single. Ihr dürft gerne noch Musikwünsche reinlassen. 0911 610 40 90 3 ist die Hotline. 0911 610 40 90 3. Da könnt ihr gerne noch durchklingeln, wenn ihr möchtet. Jetzt sagen wir mal was. Get it right. Macht's doch richtig. Und das ist Mr. Bo Armstrong bei The Heart of Country.

Musikwunschzeit hier bei The Heart of Country, unserem gemeinsamen Start ins Wochenende. Die Dani aus Köln, long time no hear, wie der Altfranzose sagt. Wir haben schon lange nichts mehr von dir gehört, meine Liebe. Wir haben schon gedacht, du bist irgendwie verschütt gegangen oder den Rhein runtergeschwommen in Köln und findest nicht mehr nach Hause oder sonst irgendwas. Schön, dass es dich noch gibt, schön, dass du noch zuhörst und jetzt hast du einen schönen Musikwunsch dir rausgesucht, nämlich Check Yes or No.

Check, yes, Omo. Ein Musikwunsch von der Dani aus Köln. Sie hat nichts dazu geschrieben. Ob das für jemanden speziell ist oder nur für sich, gehe ich mal davon aus, dass du das Ding einfach hören wolltest, weil es dir gefällt. Ist ja auch eine schöne Nummer. Jetzt habe ich gleich noch einen Musikwunsch. Hartford Hallelujah. Das Ding ist über 5 Minuten. Das ist eine schöne Live-Aufnahme von Herrn Brandon Lake. Und das ist, die habe ich mir rausgesucht, weil der Harry hat gesagt, spiel doch irgendwas in der Live-Aufnahme. Dann spiele ich jetzt nicht nur irgendwas, sondern das. Und ich finde, das ist schön. So, jetzt geht's los. Hier ist Brandon Lake. Hartford Hallelujah. By the Heart of Country.

Brandon Lake ist das bei The Heart of Country mit Hartford Hallelujah. Schöne Live-Nummer, danke Harry für den Musikwunsch. Richtig genial. Jetzt machen wir weiter in Sachen Liebeslied. Caroline, hier ist Ian Munzik.

Jetzt ist wieder Musikwunschzeit angesagt hier bei The Heart of Country. Und zwar dieses Mal aus Österreich kommend, Clara aus Wien. Clara wünscht sich das für ihren Freund. Okay. Julio Iglesias, soweit komme ich noch mit. Und Willie Nelson, Zweckstand ne Monsbrüder, wie die Bayern sagen, ne? Verstehe ich auch noch. Aber die singen über die Mädels, die sie schon alle lieb gehabt haben. Naja. To all the girls I've loved before. Julio und Willie. Bei Thomas.

Paul Brand, Love, It's a Beautiful Thing. Ihr seid eingeschaltet bei The Heart of Country und das ist auch ein beautiful thing, das ist auch eine schöne Sache, freut mich, dass ihr da seid. Mein Name ist Thomas Mandt und erreichen könnt ihr mich per E-Mail thomasradioshow@gmail.com und WhatsApp 0160 4903 223. God gave me you. This is Brian White by The Heart of Country.

0: Am Beach, ja, Blake Shelton, an irgendeinem Strand, da könnten wir jetzt auch sein, das wäre vielleicht auch nicht verkehrt. So, jetzt schauen wir mal nach Hannover rüber, mal gucken, ob der Frank da ist. Hallo Frank, bist du da?
1: Ach so. Ich bin da, natürlich.
0: Ach, und wenn ich den Regler hochschiebe, dann hört man dich sogar, jawohl, aber man hat alles gehört. Du, bevor wir über deine Sendung reden, die es dann gleich gibt, die traurige Nachricht des Tages für alle Junggesellen, für alle in der Männerwelt, die noch zu haben wären, Taylor Swift hat geheiratet. Jetzt ist meine Frage an dich, Frank, denkst du nicht, die ist ein bisschen jung für dich?
1: Ja, für mich ist auf alle Fälle ein bisschen jung, aber gut, es ist egal, sie hat ja mit dem Travis Kelce wirklich guten, toppen Ehemann gefunden, denke ich mal. Die haben sich wohl schon längere Zeit gefunden und die scheint sich auch gut zu verstehen, die beiden.
0: Ja, das wollen wir doch mal hoffen. Und mehr zu dem Thema, Taylor, hast du mir schon vorhin verraten, gibt's in deiner Sendung, was gibt's denn sonst noch Schönes?
1: Ja, ich mache nochmal einen Rückblick. Letzte Woche Samstag hat ja Alan Jackson sein allerletztes Bühnenkonzert gegeben und ich habe mir daraufhin dann nochmal so ein paar Videos angeschaut, die von dem Tage sind und da werde ich jetzt auch mal ein bisschen was zu erzählen haben, denn der ist wirklich richtig klapprig geworden, der Alan Jackson. Das muss man traurigerweise echt dazu sagen.
0: Naja, sagen wir es mal so, wir werden alle nicht jünger, ne?
1: Nein, aber ihm geht es wirklich nicht gut. Also er ist wirklich klapprig. Also ich werde dazu in der Sendung noch ein bisschen was zu erzählen haben.
0: Was gibt's denn sonst noch? Hast du auch ein Interview dabei?
1: Natürlich habe ich auch wieder ein Interview mit Caleb Lathrop. Auch ein toller Künstler, der hat also auch wirklich coole Songs. Im Interview hat der Christian Lamitschka wieder für uns mitgemacht. Und es gibt ja jede Menge neue Songs, natürlich auch wie immer zu dieser Tageszeit am Samstag ist wieder alles mit dabei.
0: Wunderbar, dann wünsche ich dir eine störungsfreie Sendung, uns gute Unterhaltung. Und weil wir schon gerade dabei sind und über Taylor Swift geredet haben, ich hoffe, ich habe einen Taylor Swift-Titel mir rausgesucht, den ich jetzt schnell spielen möchte oder auch ein bisschen langsamer, je nachdem. Ich hoffe, dass du den nicht schon rausgesucht hast für deine Sendung. Wenn doch, hast du noch ein paar Minuten Zeit, einen neuen rauszusuchen. Ich wünsche dir was, bis später, hier ist Taylor Swift, Begin Again.
1: Ja, tschüss, Thomas.

Begin Again, das war sie. Taylor Swift. Ja, jetzt ist ausgeswiftet. Jetzt hat sie ja geheiratet, hat sie den Nachnamen gewechselt. Mehr zu diesem Thema gibt's dann gleich nochmal in der Sendung vom Frank ab 16 Uhr in der Country Music News International Radio Show und Magazine. Der hat auch wieder jede Menge neue Sachen an Musik mit eingepackt, der Frank, haben wir gerade gehört. Ich bedanke mich auch fürs Zuhören. Nächste Woche wieder von 14 bis 16 Uhr The Heart of Country. Und wenn ihr schon früh aufstehen wollt, ab 10 Uhr, gleiche Stelle, gleiche Welle, da gibt's dann den Retro Country Countdown. Mein Name ist Thomas.

The Gieselslaw Brothers für Hedwig. Dankeschön für die E-Mail und ich freue mich sehr. Hier ist Hermann Lammersmeier, The Old Bear, ein richtig wichtiger Song. Und danach gehen wir nach Neusiedende und da trinken wir was und hören Bluegrass-Musik für Reinhard Pietsch. Ja, so soll's sein.

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Ja, neues Südende und Bluegrass ohne Ende. Hier ist John Fogerty, Honeydew, danach Truckstop für alle Fans, Rodeo. Und wir grüßen ja ganz speziell alle Fans von Lucius.

Ja, Rodeo und Truckstop und Lucius-Fans sagen, hey, das war toll. Hier ist ein Song für Cara Donnelly aus England. Well, for our friends in England and Cara Donnelly, a little rockabilly. And this is a girl's song.

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Ich glaube, Sie haben Ihren Kaffee gehabt, Ihren Orangensaft und vielleicht heißen Tee. Und es geht Ihnen richtig gut, das ist richtig toll. Hier ist Hank Loughlin.

Ja, Hank Loughlin, das ist, war ein richtiger Klassiker, so wie Jim Reeves und wie Ernest Tubb oder Eddie Arnold. So, ich schaue auf die alte Uhr. I'm looking at the old clock there at the wall. It says, Herman, the show is almost over. I have one more song. Donna